0: Willkommen, wenn es heißt Radio Tunis, internationaler Rundfunk, deutsches Programm am Mikrofon, Maschudo 10, direkt zu Ihnen, wo wir Sie auch sind, hoffe jetzt gerade nicht im Stau, eure Nächste, die dieses Tages zwar seit heute Nachmittag schon hier brat, Mr. DJ, und zwar unser lieber Faisal Hilali, wie gesagt, heute Freitag, der 8. Mai, morgen schon der 9. und somit der 129. Tag des gregorianischen Kalenders, somit bleiben es immerhin 236 Tage bis zum Jahresende. Apropos, den 9. Mai, als Europatag werden zwei Tage im Jahr bezeichnet, an denen ein Feiertag für die europäische Einigung begangen wird. Der 5. Mai erinnert an die Gründung des Europarats 1949, während man am 9. Mai, also morgen, der Schuman-Erklärung von 1950 und damit der Ursprünge der Europäischen Union gedenkt. Im deutschsprachigen Raum wird bisweilen auch der 8. Mai, Ende des Zweiten Weltkriegs in Europa, als Feiertag für Europa vorgeschlagen bzw. erwähnt. Weiter geht's natürlich mit den besten Hits, den besten Remixes, nur für euch, bleibt einfach nur dran.
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Das war soeben unser Geburtstagskind von morgen. Genau, Billy Joel wird morgen 77 Jahre alt. Und diejenigen, die wissen wollen, wer überhaupt heute Geburtstag feiert, da haben wir diesen hier, und zwar Enrique Iglesias. Der Junge wird gerade heute, wurde gerade heute 51 Jahre alt. An all diejenigen, die Geburtstag feiern, natürlich wünsche ich Ihnen viel, viel Glück, viel, viel Gesundheit und unheimlich viel Liebe. Happy Birthday!

Der offizielle Song der FIFA-Fußball-Weltmeisterschaft 2026 ist laut ersten Berichten vom Mai 6, 2026 Die Die, interpretiert von Shakira in Zusammenarbeit mit Burnaboy. Das Lied wird als Hymne für das Turnier in Nordamerika beschrieben. Zudem ist der Leiter von Jelly Roll und Karen Leon Teil des offiziellen Albums. Und natürlich werden wir auch Die Die jetzt hören.

Der Countdown für den Eid läuft und die Schafpreise sind nun bekannt. Das Landwirtschaftsministerium kündigte denn die Festsetzung von Referenzpreisen für Opferschafe an, je nach Gewicht in den vom Ghibli organisierten und überwachten Verkaufsstellen in Saidiya im Gouvernorat von Manuba und Rades im Gouvernorat von Benares. Die gewählten Tarife sind 27 Dinar pro lebendes Kilo für Schafe unter 45 Kilo, 25,8 Dinar, für solche zwischen 45 und 65 Kilo und 23,8 Dinar für Schafe über 65 Kilo. Diese Maßnahme erfolgt im Rahmen der Vorbereitungen für Eid al-Adha 2026 nach mehreren Arbeitssitzungen mit den betroffenen Parteien. Das Ghibli fordert die Züchter und die Berufsverbände auf, sich massiv an diesen organisierten Verkaufsstellen zu beteiligen und fordert die Bürger auf, kontrollierte Rundgänge für den Kauf von Opferschafe zu bevorzugen. Somit auch zum zweiten Thema, und zwar Hajj 2026, 43 Flüge zum Transport von mehr als 10.000 tunesischen Pilgern. Der Verantwortliche für die Verwaltung von Hajj und Umrah im Ministerium für religiöse Angelegenheiten gab den Abflug der ersten Flüge tunesischer Pilger zu den heiligen Städten an. Diese Abflüge folgen vom Pilgerflughafen in Tunis aus, wobei ein erster Flug 270 Pilger aus Bizerta nach Medina transportiert. Das Gesamtprogramm umfasst 43 Flüge, verteilt zwischen Medina und Mekka mit Abflug von mehreren Flughäfen des Landes. Für diese Saison beläuft sich die Gesamtzahl der tunesischen Pilger auf 10.982, davon 9.982 auf der Hauptliste eingetragene Pilger und 1.000 Pilger, die aus dem Ausland betreut werden.

Das Bezahlen mit dem Telefon könnte dank des neuen nationalen Labels TunPay für Millionen von Tunesiern bald zu einer alltäglichen Geste werden. Mit der Einführung des nationalen Labels TunPay will die Zentralbank von Tunesien das Leben der Bürger vereinfachen und gleichzeitig ihr Vertrauen in das mobile Bezahlen stärken. Dank dieser einzigartigen visuellen Identität können Benutzer ganz einfach Geschäfte, Agenturen und Servicestellen identifizieren, die Zahlungen per Mobiltelefon im ganzen Land akzeptieren. Ziel ist es, alltägliche Transaktionen einfacher, schneller und zugänglicher zu machen, ohne systematisch auf Bargeld zurückzugreifen. Dieses System zielt auch darauf ab, die Einführung digitaler Zahlungsdienste zu fördern, insbesondere für kleine Einkäufe, Geldtransfers und die Abrechnung von Rechnungen.

kurz für immer. Und auch jetzt zum Wetter für morgen in Tunis ist es am Morgen überwiegend dicht bewölkt und die Temperatur liegt bei 16 Grad Celsius. Im weiteren Verlauf des Tages wird vom Nachmittag bis abends die Sonne von einzelnen Wolken verdeckt bei Temperaturen von 20 bis 26 Grad Celsius. Nachts ist es wolkig bei einer Temperatur von 18 Grad Celsius. So, das war's wieder. Wenn es heißt Radio Tunis, internationaler Rundfunk, deutsches Programm. An der Technik natürlich wäre unser lieber Faisal Lelli, eure Ines und tschüss.

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